Ja, moin und hallo zusammen. Ich begrüße euch ganz herzlich zur neuesten Ausgabe meiner Sendung. Mein Name ist Holger Eilers und ich wünsche euch wie immer viel Spaß in der nächsten Stunde. Und wir legen auch gleich mächtig los. Hier sind Republika mit Ready to Go. Viel Spaß!

Joan Jett and the Blackhearts mit Everyday People, im Original übrigens von Sly and the Family Stone. So, jetzt kommen wir zu Sir Paul McCartney, der am Samstag 80 Jahre alt wurde. Und den haben wir jetzt mit My Brave Face. Herzlichen Glückwunsch nochmal.

Ja, das war Kenny Neal mit Blues Keep Chasing Me. So, jetzt gibt's mal was ganz außer der Reihe. Und zwar ist es weder Blues noch Rock. Wir hören jetzt ein bisschen Swing. Und zwar habe ich letztens einen coolen Song von Tom Gabel gehört. Und der heißt Crazy. Und den hören wir jetzt.

Ja, blonder Bengel waren das mit 1000 Verehrer. Jetzt geht's weiter mit The Cult und der Love Removal Machine.

Ja, das ging aber mächtig ab. Ihr hört die Sendung Hollys Rock and Blues Corner hier bei Radio Regentrude. Und weiter geht's jetzt mit Dan Byrd oder Byrd, der auch Mitbegründer der Band Georgia Satellites ist. Und ihn hören wir jetzt mit I Love You, Period.

Ja, Anytown, USA. Das war George Thorogood. So, jetzt geht's weiter mit dem Song Mighty Quinn im Original von der Manfred Mann's Earth Band und wir hören die Version von Gotthard.

Ja, das war der Neighborhood Blues von Savoy Brown. Und jetzt geht's weiter mit Whiskey Myers. Die haben ja ein neues Album am Start. Das Album heißt Mud. Und daraus hören wir jetzt den Song Hank.

Goddamn Money, das waren die Cheap Dogs. So, ja, und damit ist die Sendung auch schon wieder vorbei für heute. Ich bedanke mich fürs Zuhören und ja, wünsche euch noch einen schönen Restabend hier bei Radio Regentrude. Bleibt auf jeden Fall dran, die nächste Live-Sendung folgt so gleich. Der letzte Song von mir kommt heute von AC/DC, heißt Systems Down und ich sag ciao.

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0: die Person in einem Wald gesichtet.
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Project System 12 mit dem Blueberry Muffin Dance. Die Blaubeermuffins, die hier ein Tänzchen hinlegen, und damit herzlich willkommen zur heutigen Ausgabe unserer feinen Selection hier auf Radio Regentrude. Ich habe 2 Stunden feine Musik zum Genießen für euch mitgebracht. Verschiedenste Genre. Ich habe unter anderem ein bisschen Indie. Ich habe für euch Pop, ich habe Volkssänger, Songwriter ist dabei, Bluegrass, Rock natürlich darf nicht fehlen, Blues ist auch dabei, Soul und vieles weitere. Also zurücklehnen, genießen und entspannen. Die erste Truppe, die ich euch heute mitgebracht habe, das ist ein Folkrock-Trio aus Australien, 2011 gegründet, nennen sich Sons of the East, und wir hören sie jetzt mit Hard Playing Hard to Get.

Wir bleiben im Bereich Tolkien, aber jetzt nach Kanada. Da kommt er nämlich her, Mike Edel. Und von ihm hören wir Love the Same und das Ganze aus seinem Album Casserole and Flowers, also eine Auflaufform Kasserole mit Blümchen.

Und nochmal folgt aber unsere kleine musikalische Weltreise. Die führt uns jetzt mal ganz hoch in den Norden. Es geht nach Norwegen und ins Jahr 2000. Da hat sich nämlich die nächste Gruppe gegründet. Wundervolle norwegische Pop-Folk-Musik. Gegründet, wie gesagt, 2000 von Paul Algeskår. Der ist seines Zeichens Songwriter. Ja, und es war natürlich auch ein Keyboarder mit an Bord, Andreas Barschelli. Und die haben hier, wie gesagt, diese Truppe gegründet. Wir hören Minor Majority, interessantes Wortspiel, wie ich finde. Die kleinere Mehrheit, ja, warte nun, Mehrheit oder nicht? Aber wie gesagt, Musiker sind sehr erfindungsreich, wenn es um schicke Bandnamen geht. Minor Majority für euch mit Other People.

Wir bleiben im Norden, gehen aber nach Schweden. Mit bereits 14 Jahren hat sie erste Titel geschrieben. Ihr Stiefvater hat ihr später dann auch noch das Gitarrenspielen beigebracht. Und als Praktikantin in einem Tonstudio hatte sie natürlich sehr früh Gelegenheit, erste Demoaufnahmen anzufertigen. Sophie Selmani, und wir hören von ihr, When You're Singing.

Der nächste Musiker ist auch wahrlich kein Unbekannter, nämlich Rainer Schumann. Ja, der ein oder andere wird jetzt vielleicht ein bisschen stutzig, zumindest wenn er Fury of the Slaughterhouse in the Slaughterhouse Fan ist. Er ist nämlich in der Tat dort als Musiker zugange, und zwar bedient er das Schlagzeug. Tut er hier jetzt natürlich nicht, er singt auch. Rainer Schumann mit dem Titel Pass auf.

Ja, da durchaus recht. Rainer Schumann und die nächste Musikerin, das ist Kate Louisa, kommt übrigens aus Hamburg, Bereich Pop, und aufgelegt habe ich für euch One Day at a Time.

Ja, die feine Selection, unsere klingende Pralinenschachtel hier auf Radio Regentrude, und das gerade eben war Kate Luisa aus Hamburg mit One Day at a Time. Und jetzt geht's mal nach El Dorado mit Molly Tuttle und ihrer Golden Highway Band. Übrigens eine Bluegrass-Formation, die noch gar nicht so alt ist, 2021 gegründet. Und sie bezeichnet ihre Band als Traumband. Naja, kann man auch verstehen, oder? Golden Highway nennt sich ihre Formation. Unter anderem Shelby Means am Bass, Kyle Tuttle am Banjo, braucht man ja im Bluegrass genauso wie die Fiddle, und die bedient in diesem Falle Bronwyn Keith Hayes, und natürlich noch Dominic Leslie an der Mandoline. Wie sich das anhört, na lauscht einmal, hier ist Molly Tuttle mit Golden Highway und El

2023 erschien ihr Album City of Gold und daraus haben wir gerade Eldorado gehört von Molly Tuttle und ihrer Band Golden Highway. Als nächstes geht's mal nach Aschaffenburg, denn auch hierzulande gibt's richtig feine Musik. Die Wurzeln der Band, die liegen im Rock'n'Roll und Rockabilly der 50er. Aber sie haben natürlich auch moderne Elemente mit dabei, unter anderem Ska, Swing, Punk und Pop. Tja, und wie sich das anhört, na lauscht mal selbst, hier ist Bobbin B für euch mit dem Titel Into the Mood.

Poppin' B aus Aschaffenburg und weiter geht es jetzt mit Jörn und Hotel California. Ja, genau, das Hotel, in das man zwar einchecken kann, aber nicht mehr rauskommt.

Ja, richtig schicke Version hier mal ins Rockige transportiert von Jorn, ein Klassiker, den wir von den Eagles kennen, 1976 damals rausgekommen, 78 mit einem Grammy nominiert und wurde damals ein Nummer 1. Also kein Wunder, dass die Norweger Jorn die Titel hier mitgenommen haben und schick, wie ich finde, umgewandelt haben in was richtig Schönes, Rockiges. Jorn, ja, aus Norwegen, sind übrigens auch keine Unbekannten. An der Gitarre Torren Moren und Adrian S.B. Außerdem noch Alexandro Del Vecchio. Ja, den Namen kennt man doch, oder? An den Keyboards. Am Bass finden wir Eivind Srönen und an den Drums Francesco Giovino. Tja, Jörn, richtig schicke Musik hier aus dem hohen Norden. Wir waren ja heute schon mal in Norwegen, jetzt gerade wieder. Na, mal schauen, wo die Reise noch hingeht. Jetzt aber erstmal Marque Blue Latina Project für euch mit Hanging On.

0: Und wenn ihr wissen möchtet, was wir außer der Finest Selection unserer klingenden Pralinenschachtel, die Sendung, die ihr gerade eingeschaltet habt, hier noch so an tollen Sachen im Programm haben, schaut mal auf radioregentrude.de vorbei, der Reiter Sendeformate, da gibt es zu allen Sendungen eine kleine Inhaltsangabe. Ja, und eine große Inhaltsangabe, die gibt es jetzt von mir. Es geht nämlich weiter mit Meg Pfeiffer, die bereits mit 8 Jahren Gitarrenunterricht genommen hat, und Luca Stricagnoli, der auch ein sehr guter Gitarrist ist. Wir hören von den beiden Run as Fast as You Can.
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Er macht doch richtig gute Laune hier, Mac Pfeiffer gemeinsam mit Lukas Dricagnoli. Und die nächste Formation, das ist die Zac Brown Band und die haben sich meinen Rolling Stones Klassiker vorgenommen, der damals 1966 schon rausgekommen ist, nämlich Painted Black in den USA und Großbritannien. Ein Nummer 1 in Deutschland und Österreich, immerhin Platz 2. Hier kommt die Zac Brown Band.

1984 erschien einer seiner vielleicht bekanntesten Titel, nämlich Tausend und eine Nacht. Klaus Lage, und wir hören von ihm jetzt, wie lang?

Klaus Lage, ja, einer der Musiker, die auf jeden Fall was zu sagen haben. Und wahre Worte waren das hier: Je wahrer die Liebe aus seinem Album 2022 erschienen und der Text aktueller denn je. Wir machen weiter mit einem kanadischen Musiker, nämlich Adam Wendler, und von dem hören wir Take It on the Road.

gibt einen kleinen Richtungswechsel jetzt hier in unserer Finest Selection. Es geht nach Berlin, eine Formation, die 2007 gegründet wurde, damals von Ricky Knox, und es waren auch noch weitere Mitglieder seiner ehemaligen Band dabei, mit Einflüssen von den Sisters of Mercy und den Eros del Silencio, also den Helden der Stille. Ja, und wie sich das anhört, hört selbst, hier sind Nox Interna mit, ja, einem Titel von genau eben genannten Eros del Silencio, nämlich Entre dos Tierras.

Wir hatten ja in der ersten Stunde dieser Sendung hier schon mit Molly Tuttle ein bisschen Bluegrass. Jetzt gibt's richtig Country mit Brighter Day.

Die nächste Band ist auch im Bereich Country zu Hause, Country Rock. Es geht nach Nashville, Tennessee. Ja, und die Formation hat mit Radio Regentrude sogar was gemeinsam. Sie wurde nämlich in dem Jahr gegründet, in dem wir auch Radio Regentrude hier ins Leben gerufen haben, nämlich 2010. Ja, warum wir Radio Regentrude heißen und was es mit der Regentrude auf sich hat, das erfahrt ihr auf unserer Homepage radioregentrude.de. Und jetzt hört ihr High South mit dem Titel Start Dreaming.

Eine weitere US-amerikanische Band habe ich jetzt für euch. Es geht nach Oakland im schönen Kalifornien, Lionheart nämlich. Und die haben auch einen Klassiker mitgebracht, auch eine schicke Coverversion. Ihr werdet den Titel gleich erkennen, nämlich Don't Pay the Ferryman.

Na, habt ihr den Titel erkannt? Ich glaube, das war nicht so schwer. Oder Chris de Burgh im Original 1982 auf seinem Album The Getaway erschienen, Don't Pay the Ferryman. Ja, und wir kommen zu einer Musikerin, die erst 20 Jahre nach ihrem Debüt richtig erfolgreich wurde, damals mit ihrem Album Car Wheels on a Gravel Road, also Autoreifen auf einer Schotterstraße. Na, was für ein Titel für ein Album, oder? Lucinda Williams, es geht in den Bereich Alternative Country Roots Rock und wir hören von ihr Never Gonna Fade Away.

Aus ihrem Album Stories from a Rock'n'Roll hat war das Lucinda Williams gerade gehört. Der nächste Musiker, den ich hier jetzt in der Sendung mit dabei habe, ja, der wird euch bekannt vorkommen, auch die Stimme. Zumindest, wenn ihr häufiger mal Radio Regentrode hört und insbesondere, wenn ihr die Bluestime mit Norbert Egger hört. Denn eben jener Norbert Egger macht hier nicht nur eine richtig schicke Blues-Sendung, die Bluestime, sondern er hat auch diverse Bands und eine davon ist die City Blues Connection und mit der hören wir ihn jetzt mit dem Klapperschlangen-Blues, Rattlesnake Blues.

Knabberdecker mit seiner Formation City Blues Connection und dem Rattle Snake Blues. Ja, weiter geht es jetzt mit Rodney Crowell und der kommt aus Houston. Und nein, Houston, wir haben kein Problem, aber einen Country-Sänger, der bereits mit 11 Jahren damals noch als Drummer in der Band seines Vaters anfing, später auf der Highschool dann eine eigene Band gegründet, Rodney Crowell, und von ihm gibt es jetzt Loving You is the Only Way.

nächste Band bezeichnet sich selbst als deutsch-britische Fachwerkstatt für Popularmusik und sie beschäftigen sich unter anderem mit einem ganz großartigen kanadischen Musiker, der leider nicht mehr unter uns weilt, nämlich Leonard Cohen. Und rausgesucht habe ich für euch aus dem Album Retouching Cohen, First We Take Manhattan. Ach ja, und die Band, die heißt Rosbach und Stars.

First We Take Manhattan im Original von Leonard Cohen, erstmalig erschienen auf Jennifer Vaughns Album Famous Blue Raincoat 1986. Der nächste Musiker, der begleitet uns auch schon richtig lange, nämlich Shia Green. Auch er kommt aus Deutschland und wir hören gemeinsam mit Tom Ferny, einem sehr, sehr bekannten britischen Musiker. Und die beiden, ja, die beschäftigen sich mal mit dem Regen. The rain ain't coming back.

Evergreen gemeinsam hier mit Tom Ferry. The Rain Ain't Coming Back aus dem Album Still Unbroken. Ja, wir bleiben mal ein bisschen im Bereich Folk. Drei Folkgrößen haben sich zusammengetan, nämlich Austin, Apramian und Weller. Und die, ja, die haben einen weiteren Titel von Leonard Cohen sich hier vorgenommen, nämlich Suzanne.

Sie hat für viele, viele bekannte Musiker bereits Titel geschrieben und auch 2 Grammys bereits bekommen. Es geht wieder mal in die Vereinigten Staaten und eine Musikerin, die im Bereich Country, Amerikaner, Roots Rock zu Hause ist, Laurie McKenna nämlich, und wir hören von ihr The Old Woman in Me aus ihrem Album 1988, aber die Scheibe, die ist 2023 erschienen.

Ja, und damit sind wir leider auch schon am Ende der Sendung angekommen. 2 Stunden feines Selection schon wieder vorbei. Aber die nächste Sendung kommt natürlich direkt im Anschluss. Für heute ist das die Wundertüte, wenn meine Sendung wiederholt wird. Vermutlich eine andere. Aber gute Musik ist allemal und es lohnt sich auf jeden Fall, da reinzuhören. Ich werde auch noch auf jeden Fall weiter lauschen. Einen Titel habe ich noch und der kommt von Howard Jones. Formed by the Stars. Und damit sage ich ganz, ganz herzlich Dankeschön fürs Lauschen. Ich hoffe, es hat gefallen, was ich für heute rausgesucht habe. Ja, und ich wünsche euch natürlich noch ganz viel Spaß hier im nachfolgenden Programm.

Ja, herzlich willkommen zu einer neuen Ausgabe von Hexes Wundertüte. Und begrüßt habe ich euch mit Ika Nayo, mit Bird, ja. Und nun habe ich für euch aus dem Album Über uns, warte mal, Die Wolken über uns von Penelfili, halbe Songs.

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1: 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Ja, und jetzt habe ich für euch, aus dem Album, ich wäre so gern schon in der Nähe von woanders, von Ihnen, Ihnen, Silna, Atem.

Ja, und was habe ich für euch jetzt? Ihr habt die letzten 2 Stunden die Urmeline verpasst. Ja, die war, hat echt eine tolle Sendung zusammengestellt gehabt. Und nun habe ich für euch aus dem Album Tenders von Marc Belcher Follow.

Ja. Und nun habe ich für euch von Marc Belcher, also Gott, Are We Living?

Ja, so und jetzt zum nächsten Album. Da muss ich allerdings euch mal eine kleine Geschichte zu erzählen. Und zwar heißt das Album Pinke Plüschjacke. Und ob ihr es glaubt oder nicht, ich hatte tatsächlich so ein Ding mal, so eine richtig ätzende pinke Plüschjacke war damals in den 80ern. Todschick. Ja, also musste ich unbedingt jetzt aus diesem Album Pinke Plüschjacke von Ella, ein kleines bisschen Glück, musste ich doch unbedingt spielen. Also jetzt ein kleines bisschen Glück von Ella aus Pinke Plüschjacke.

Ja, und jetzt habe ich Taya für euch aus die, und ich spiele das Titelalbum und zwar Fashion Nori.

So, ich hoffe, ich habe euch jetzt alle wieder wachgekriegt und ihr seid alle wieder aufmerksam und könnt mir weiter zuhören. Und zwar habe ich jetzt für euch All aus dem Album und All Orcans von Ines Lynn, Underwater.

Ach, manchmal muss man es einfach ausspielen lassen. So, und nun habe ich für euch Willkommen to the Furie aus dem Album von Dr. Montreal. My love is your love. Ja, ich hab euch auch alle ganz doll lieb.

Und jetzt kommt noch einmal aus dem Album Dope von Docs und Dick Ditzy, Snake Dope.

Ja, ihr Lieben, auch meine Hexes-Wundertüte geht jetzt so langsam zu Ende und ich habe noch einen letzten Song für euch. Ich sag ciao, ciao, bye, bye und hoffe, euch hat die Sendung gefallen und ihr hört lauscht beim nächsten Mal wieder rein. Und jetzt habe ich für euch noch aus Pinke Plüschjacke von Ella für euch Herz ausgesucht.

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0: Ja, moin und hallo. Ich hoffe, wir haben die nächsten 2 Stunden zusammen viel Spaß und ich hoffe, ihr findet die Lieder toll, die wir rausgesucht haben. Und ja, Holger, womit geht's los?
1: Ja, moin auch von mir und wir starten mit Frankie Goes to Hollywood und dem Song Welcome to the Pleasure Dome.

0: Ja, immer noch toll zu hören. Das war Soft Cell und Tainted Love.
1: Ja, und auch der nächste Song geht immer. Hier sind Toto mit Hold the Line.

0: Ja, den habt ihr doch sicher alle erkannt. Das war der weißhaarige Bursche Billy Idol mit dem Lied Flash for Fantasy.
1: Ja, wir feiern ja an diesem Wochenende 100 Jahre Radio. Ja, und wir sind froh, dabei sein zu dürfen hier bei Radio Regentrude. Und weiter geht's jetzt mit Foreigner und dem Klassiker Urgent.

0: Ja, ein Klassiker jagt den nächsten. Das war Kim Carnes mit Bette Davis Eyes. Und der nächste Klassiker, Ines, von wem kommt der denn?
1: Ja, jetzt kommt eine holländische Band. Golden Earring mit Twilight Zone.
0: Ja, super.

0: Ja, ihr hört die Saturday Night Party mit Ines und Holger live hier bei Radio Regentrudel. Und weiter geht's jetzt mit Ines,
1: David Bowie und Modern Love.

0: Huey Lewis and the News waren das mit Heart and Soul. Jetzt gibt's ein, ja, wie immer, Klassiker. Ines, von wem denn jetzt?
1: Ja, jetzt haben wir mal Michael Jackson und Beat It.
0: Ja, dann lassen wir es krachen.

Ja, Michael Jackson und Beat It. Ja, und eine kleine Randnotiz für das kleine Solo, kurz vor Schluss, hat sich damals Michael Jackson extra Eddie Van Halen einfliegen lassen. Und, na, wie soll's anders sein, jetzt hören wir Van Halen mit When It's Love.

0: Einfach nur schön. Und mit dem nächsten Song grüßen wir Uwe, unserem Stammzuhörer, mit Kim Wilde, Kids in America. Viel Spaß.
1: Viel Spaß, Uwe.